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1: Heiliger Vater, die Gläubigen deutscher Sprache möchten Ihnen ihre herzliche Zuneigung und aufrichtige Verbundenheit bekunden und versichern Sie zugleich Ihres Gebets in allen Anliegen Ihres universalen apostolischen Dienstes. Zum Abschluss dieser Audienz singen wir gemeinsam das Vaterunser in lateinischer Sprache. Danach wird der Heilige Vater den apostolischen Segen erteilen. Gern schließt er darin Ihre Angehörigen ein, besonders die Kinder, die älteren Menschen und die Leidenden. Er segnet auch die Rosenkränze und die übrigen Andachtsgegenstände, die Sie dafür mitgebracht haben. Es folgt nun eine Zusammenfassung der Katechese des Heiligen Vaters in deutscher Sprache. Liebe Brüder und Schwestern, ich danke dem Herrn für die apostolische Reise, die mich vom 6. bis 12. Juni in das Königreich Spanien geführt hat, wo ich Madrid, Barcelona, die Abtei von Montserrat und die Kanarischen Inseln besuchen konnte. Die herzliche Aufnahme und das lebendige Zeugnis des Glaubens des spanischen Volkes haben mich mit Freude erfüllt. Als Nachfolger des heiligen Petrus wollte ich mit dieser Reise die Gläubigen bestärken und alle ermutigen, Gemeinschaft, Dialog und Einheit zu pflegen, um Spaltungen und Gegensätze zu überwinden. Angesichts epochaler Herausforderungen gilt es, auf der Grundlage der reichen katholischen Tradition das Erbe Europas zu bewahren, indem wir Jesus Christus und sein Evangelium verkünden, die Menschenwürde verteidigen und im Geist der Geschwisterlichkeit zum Aufbau einer Zivilisation der Liebe beitragen. Der Heilige Vater richtet nun einen kurzen Gruß auf Italienisch an die deutschsprachigen Gläubigen.
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2: dear brothers and sisters,
0: è stato scelto il motto,
2: for the apostolic journey
0: alzate
2: to Spain,
0: lo sguardo.
2: The motto chosen was lift up
0: tutti
2: your eyes.
0: Il nostro sguardo a
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0: to
2: Jesus Christ, the good
0: da
2: shepherd.
0: Lui impariamo a guardare
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0: gli altri
2: let us
0: e il
2: learn
0: mondo
2: to look upon others and upon the whole
0: Dio,
2: world with God's
0: amore,
2: eyes filled
0: rispetto,
2: with love,
0: e
2: respect and compassion.
1: Liebe Brüder und Schwestern, das Motto der apostolischen Reise nach Spanien lautete, erhebt den Blick. Richten wir alle unseren Blick auf Jesus Christus, den guten Hirten. Von ihm lernen wir, unsere Mitmenschen und die ganze Welt mit den Augen Gottes zu sehen, voller Liebe, Respekt und Mitgefühl.